0: lime in a bottle.
1: Das machen wir auch. Das ist egal.
0: We are.
1: Yours
0: we
1: all.
0: Are.
1: Yours.
0: We are.
1: Okay. Time to bottle hop.